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1: In Spanien ist gestern Abend jene 87-Jährige verstorben, die zwangsweise aus ihrer Wohnung geräumt worden ist. Die Pensionistin Mari Carmen hat sich ihre Miete nicht mehr leisten können, nachdem diese verdreifacht wurde. Der Fall hat heftige Proteste in Spanien ausgelöst. Wegen der Proteste gegen diese Zwangsräumung und wegen der hohen Mieten in Spanien gibt es jetzt sogar im November Neuwahlen. Der Medienmanager Gerhard Zeiler nimmt vorerst Abstand von seinen Plänen, SPÖ-Chef werden zu wollen. In einem Video wünschte er gestern Abend Finanzminister Markus Matterbauer viel Erfolg, wenn er die SPÖ übernimmt. Zeiler hat ja noch letzte Woche angekündigt, für den Parteivorsitz der SPÖ kandidieren zu wollen. Das hat eine erneute Personaldebatte ausgelöst, woraufhin SPÖ-Chef Andreas Babler seinen Rücktritt erklärt hat. Nach dem Diebstahl von zwei Renoir-Gemälden aus einem Museum in Südfrankreich vor etwa einem Monat sind jetzt 5 Menschen festgenommen worden. Das teilen mehrere französische Medien mit. Die für die Ermittlung in dem Fall zuständige Staatsanwaltschaft von Marseille will sich zunächst nicht äußern. Das war ja der nächste spektakuläre Raub in Frankreich. Vor etwa einem Jahr hat es einen Raubüberfall mitten untertags ins Pariser Louvre-Museum gegeben. Gianni Infantino, der FIFA-Präsident, hat in den letzten Monaten immer wieder für Skandal

0: gesorgt und fast immer war Donald Trump darin involviert. Trotzdem möchte Gianni Infantino noch einmal als Präsident der FIFA des Weltfußballverbands antreten. Jetzt bekommt er aber Konkurrenz. Der ehemalige Schweizer Fußballer Ramon Vega will bei der nächsten FIFA-Präsidentschaftswahl gegen Infantino antreten. Der 55-Jährige ist jetzt der Erste, der seine Kandidatur für die Wahl im März 2027 angekündigt hat.
1: Schönen guten Morgen heute am Donnerstag und ab heute stellt sich das Wetter um. Es regnet jetzt schon stellenweise in Kärnten, da beginnt der Tag nass. Zuerst wird es nass von Vorarlberg bis Kärnten heute, teilweise auch inklusive Gewitter. Im Osten bleibt es noch länger sonnig, ähnlich wie gestern, aber spätestens am Abend wird es dann überall schlechter.
2: Schönen guten Morgen heute am Donnerstag. Schön, dass wir gemeinsam in den Tag starten. Und das ist der Blick auf Österreichs Straßen. Da ist aktuell noch nichts los. Gute und vor allem sichere Fahrt.
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4: Kurz nach sechs ist es. Ich bin Michael Grohmann und wir starten mit starkem Sound für kalte Tage in den Tag hinein. Ich weiß, ich sage das ein bisschen leichtfertig, weil noch ist ja nicht mal Winter, aber es kommt einem schon so vor, gell? Diese Umstellung von heiß auf kalt, das dauert immer ein bisschen. Wie auch immer, wir starten mit einer Rockhymne von den Queens of the Stone Age, die momentan ja auf großer Tournee durch Asien und Australien sind. Und es gibt Gerüchte über mögliche Festivalauftritte in Europa nächstes Jahr. Werden wir schauen.

So klingt ein Donnerstagmorgen hier auf Pirate Radio. Gleich ist es 6:45 und einiges los in den nächsten Tagen. Es wird ein sehr cooles Wochenende. Nicht nur, dass natürlich unser Pirate Radio Exklusivkonzert mit Lion Season im Chelsea in Wien am Samstag stattfindet. Es ist auch Ernte-Punk-Fest von Freitag, also von morgen an, bis Samstag in der Messe Graz. Und Mother's Cake präsentieren ihr neues Album mit zwei großartigen Album-Release-Shows im Treibhaus in Innsbruck. Am Freitag eine, am Samstag eine. Und vorher schauen Sie bei uns auch noch vorbei im Pirate Radio Studio beim Freitalk mit meinem Kollegen Toni am Freitag, also morgen ab 15 Uhr.

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Das ist dein Pirate Radio am Donnerstagmorgen. In 4 Minuten ist es 6:30 und ab jetzt wird's kühler. Im Westen heute schon, da fängt schon an zum Regnen und da klettern die Temperaturen maximal auf 16 Grad. Der Rest des Landes wird folgen, überall morgen ziemlich kalt, im Westen nur 12 Grad, im Osten nur 16 Grad. Dafür morgen schon zwischendurch auch ein bisschen sonnig, also allzu viel Regen soll es am Freitag jetzt nicht geben. Insofern, ja, jetzt kommt halt langsam der Winter.

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Großartiger Künstler, Everlast, What It's Like Here auf Pirate Radio. Bei uns gibt's Alternative Music Only, so wie zum Beispiel gleich von Briston Maroney. Und wir haben ständig neue Musik für dich in unserem Pirate Radio Release Radar, den es jeden Sonntag ab 13 Uhr gibt. Und da haben wir da zum Beispiel die neue von Edwin vorgestellt. Verletzlich.

Klingt ein bisschen nach Sportfreunde Stiller, gell? Aber das will sicher keine von beiden Bands jetzt hören. Was gefällt dir besser? Was soll man öfter spielen? Verrat's uns per WhatsApp. Die Nummer auf Pirate Radio.at.

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2: In Spanien ist gestern Abend jene 87-Jährige verstorben, die zwangsweise aus ihrer Wohnung geräumt worden ist. Die Pensionistin Mari Carmen hat sich ihre Miete nicht mehr leisten können, nachdem diese verdreifacht wurde. Der Fall hat heftige Proteste in Spanien ausgelöst. Wegen der Proteste gegen diese Zwangsräumung und wegen der hohen Mieten in Spanien gibt es jetzt sogar im November Neuwahlen. Der Medienmanager Gerhard Zeiler nimmt vorerst Abstand von seinen Plänen, SPÖ-Chef werden zu wollen. In einem Video wünschte er gestern Abend Finanzminister Markus Matterbauer viel Erfolg, wenn er die SPÖ übernimmt. Zeiler hat ja noch letzte Woche angekündigt, für den Parteivorsitz der SPÖ kandidieren zu wollen. Das hat eine erneute Personaldebatte ausgelöst, woraufhin SPÖ-Chef Andreas Babler seinen Rücktritt erklärt hat. Die Ostbahnstrecke ist seit heute in der Früh wieder voll befahrbar. Die Oberleitungsstörung, die am Samstag durch ein Eichhörnchen ausgelöst wurde, ist behoben worden. Die Züge sind seit heute mit Betriebsbeginn mit einem gewohnten Fahrplan unterwegs. Seit Samstag bis gestern war ja auf der Strecke zwischen Bruck an der Leiter und Grammat-Neusiedler ein Schienenersatzverkehr unterwegs. Das österreichische Fußballnationalteam der Männer hat sich in der aktuellen FIFA-Weltrangliste um einen Platz verbessert. Die Mannschaft von Teamchef Ralf Rangnick liegt jetzt auf Rang 22. Das ist die beste Platzierung in der mehr als vierjährigen Amtszeit von Ralf Rangnick. An der Spitze steht weiterhin Weltmeister Spanien, gefolgt von Argentinien und Frankreich.
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5: Schönen guten Morgen heute am Donnerstag. Und der Donnerstag startet mit Regen in Teilen von Kärnten. Zwischen Niederösterreich und dem Burgenland sieht man jetzt gerade die Sonne aufgehen, jetzt um 7. Im Osten bleibt es heute tagsüber noch ein bisschen besser, mit mehr Chancen auf Sonnenschein. Aber spätestens am Abend sind dann die Regenwolken überall in ganz Österreich. Aus denen regnet es und gewittert es heute auch immer wieder und es wird auch deutlich kühler.
6: Hallo zu euch ins Auto, der Blick auf Österreichs Straßen. Gute Nachricht aus der Steiermark. A2 Richtung Klagenfurt, die Unfallstelle zwischen Labnitztal und Hartberg ist geräumt. Da geht's wieder gut voran, jetzt dauert es nur mehr länger und zwar in Wien auf der Tangente Richtung Süden von Hirschstetten bis zum Knoten Prater. Und auch in Oberösterreich eine ganz klassische Pendelstrecke, die A7 und die Baustelle dort kennt jeder, der sie nutzt, von Treffling bis zur Hafenstraße plus 15 Minuten. Sonst läuft's, gute und vor allem sichere Fahrt.
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7: Einen schönen Donnerstagmorgen, kurz nach 7 ist es. Ne? Wir gehen es wieder an mit einer heißen Tasse Kaffee, ein bisschen Jausen machen für die Kinder und vorbereiten auf die Arbeit. Und dazu gibt es von uns eine absolute Rockhymne von Sum 41. Hier ist In Too Deep. Ich bin Michael Krohmann, freue mich, dass du mit uns aufstehst.

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Und heute kommt da der Wetterumschwung. Es wird kalt, im Westen Österreichs regnet es stellenweise schon und die Temperaturen steigen maximal auf 16 Grad. Im Osten bleibt es noch am längsten trocken und da kriegen wir noch 24 Grad, aber im Laufe des Nachmittags und Abends wird es auch da windig und kalt.

0: That was a David Bowie song.
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Keine Sorge, du bist nicht der Einzige oder die Einzige, die jetzt gerade mitwippt bei der Bushaltestelle. Music sounds better with you, Stardust hier auf Pirate Radio, deiner echten Alternative im Radio. Denn bei uns gibt's keinen Mainstream, sondern Alternative Rock und Pop nonstop. Gleich von Scofie und Sky Farmer. Und ab nächsten Jahr im März bietet Netflix eine billigere Alternative zu seinen anderen Abos an. Dafür musst du aber, wie beim alten Fernsehen, mit ständigen Werbeunterbrechungen rechnen. Inzwischen werden die Preise aber mal erhöht, alle Abo-Tarife um 2 Euro. Wobei, ich weiß gar nicht, haben die da was missverstanden wegen der Paketsteuer in Österreich und glauben, das gilt jetzt auch für Datenpakete?

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1: Der Medienmanager Gerhard Zeiler nimmt vorerst Abstand von seinen Plänen, SPÖ-Chef werden zu wollen. In einem Video wünscht er gestern Abend Finanzminister Markus Matterbauer viel Erfolg, wenn er die SPÖ übernimmt. Zeiler hat ja noch letzte Woche angekündigt, für den Parteivorsitz der SPÖ kandidieren zu wollen. Das hat eine erneute Personaldebatte ausgelöst, woraufhin SPÖ-Chef Andreas Babler seinen Rücktritt erklärt hat. Die Ostbahnstrecke ist seit heute in der Früh wieder voll befahrbar. Die Oberleitungsstörung, die am Samstag durch ein Eichhörnchen ausgelöst wurde, ist behoben worden. Die Züge sind seit heute mit Betriebsbeginn wieder im gewohnten Fahrplan unterwegs. Seit Samstag bis gestern war ja auf der Strecke zwischen Bruck an der Leiter und Grammat-Neusiedl ein Schienenersatzverkehr unterwegs. Nach dem Diebstahl von zwei Renoir-Gemälden aus einem Museum in Südfrankreich vor etwa einem Monat sind jetzt fünf Menschen festgenommen worden. Das teilen mehrere französische Medien mit. Die für die Ermittlung in dem Fall zuständige Staatsanwaltschaft von Marseille will sich zunächst nicht äußern. Das war ja der nächste spektakuläre Raub in Frankreich. Vor etwa einem Jahr hat es einen Raubüberfall mitten untertags ins Pariser Louvre-Museum gegeben. Skisuperstar Lindsay Vonn ist überraschend für das Weltcup-Team der USA für die kommende Skisaison nominiert worden. Die 41-Jährige laboriert aber immer noch an den Folgen ihres schweren Sturzes bei der Olympia-Abfahrt im Februar. Dabei hat sie sich ja einen Bruch des Unterschenkels zugezogen. Laut Vonn ist sie nur knapp einer Amputation entgangen. Ein schnelles Comeback von Lindsay Vonn ist daher nahezu ausgeschlossen. Vonn selbst äußert sich nicht, ob sie noch einmal ein Comeback plant. Vor der Saison 2027-28 wäre das aber ohnehin aus gesundheitlichen Gründen nicht möglich.
2: Schönen guten Morgen heute am Donnerstag und das war's jetzt mit dem superschönen warmen Wetter. Ab heute wird's kühler und es regnet immer wieder. Gewitter auch dabei. Zuerst zwischen Vorarlberg und Kärnten. Im Osten, da ist noch mehr Sonnenschein, so ein bisschen wie gestern noch, aber ein allerletztes Mal, denn spätestens am Abend wird's in ganz Österreich mau.
3: Hallo zu euch ins Auto, der Blick auf Österreichs Straßen. Gute Nachricht aus der Steiermark. A2 Richtung Klagenfurt, die Unfallstelle zwischen Lafnitztal und Hartberg ist geräumt. Da geht's wieder gut voran, jetzt dauert es nur mehr länger und zwar in Wien auf der Tangente Richtung Süden von Hirschstetten bis zum Knoten Prater. Und auch in Oberösterreich eine ganz klassische Pendelstrecke, die A7 und die Baustelle dort kennt jeder, der sie nutzt, von Treffling bis zur Hafenstraße plus 15 Minuten. Sonst läuft's, gute und vor allem sichere Fahrt.
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4: Einen schönen guten Morgen.

Gute Fahrt in die Arbeit. Kurz nach 8 haben wir es und es ist schon Donnerstag. Das heißt, nicht mehr lang, dann sind wir wieder im Wochenende. Wobei das Wetter wird ja jetzt deutlich kühler und deutlich grauslicher draußen. Deswegen ist gut, dass wir heiße Sounds für kalte Tage haben für dich. Und wir legen jetzt los mit der Tochter von Dave Grohl. Soll man gar nicht sagen, gell? Das macht so einen Druck für die Kinder, wenn der Papa auch schon so erfolgreich war. Hier ist die großartige Violet Grohl.

Eines der coolsten und schrägsten Duos überhaupt, Tenacious D hier auf Pirate Radio und Tribute. Das ist dein Donnerstagmorgen und was läuft diese Woche in unseren Kinos? Zum einen ein Dino-Katastrophenfilm aus Korea namens Hope, was zum Nachdenken über unser Verhalten im Internet mit Social Reckoning und, das würde ich wärmstens empfehlen, ein Konzertfilm, Queen Live in Budapest, auch im IMAX-Format, zum richtig mitfeiern. Sure.

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Rage Against the Machine hier auf Pirate Radio. Das ist eine echte Alternative im Radio, denn wir sind so anders wie du. Wir stehen nicht auf Mainstream, wir lieben Alternative Rock und Pop nonstop. Und ich hoffe, die Mama hat da heute eine schöne warme Jacke angezogen, denn heute kommt der Wetterumsturz. Anfangend im Westen Österreichs, da regnet es stellenweise jetzt schon und die Temperaturen sinken auf 16 Grad. Das gleiche steht uns dann übrigens auch im Osten Österreichs bevor, zumindest morgen oder in der Nacht auf morgen. Da wird es auch ziemlich abkühlen und da wird es im Westen dann überhaupt nur mehr 12 Grad haben und im Osten 16. Dafür kommt der Wind. Na super, gell?

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Trommelwirbel für unseren Bibizar Rock'n'Roll Star hier auf Pirate Radio. Einen schönen guten Morgen am Donnerstag und ich glaube, wir haben wieder ein neues Maskottchen in Niederösterreich. Diesmal kein Elch, sondern ein Känguru. Zum ersten Mal entdeckt haben es am Wochenende ein paar Autofahrer in Kammern bei Langenlois. Einfangen hat sich es aber mitten in der Nacht nicht lassen, sondern ist wieder in die Wildnis verschwunden. Seitdem ist immer wieder wo gesichtet worden. Wo es wirklich her ist, wo es ausgebrochen ist, ist noch nicht ganz klar, aber ich finde es arg, was die Leute so alles zu Hause halten. Ne? Wobei, da ist mir ein Nachbar mit einem Känguru natürlich bei weitem lieber als einer mit irgendwelchen giftigen Spinnen oder Schlangen. Wach!

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0: der Strecke zwischen Bruck an der Leiter und Grammatneusiedl ein Schienenersatzverkehr unterwegs. Gianni Infantino, der FIFA-Präsident, hat in den letzten Monaten immer wieder für Skandale gesorgt und fast immer war Donald Trump darin involviert. Trotzdem möchte Gianni Infantino noch einmal als Präsident der FIFA, des Weltfußballverbands, antreten. Jetzt bekommt er aber Konkurrenz. Der ehemalige Schweizer Fußballer Ramon Vega will bei der nächsten FIFA-Präsidentschaftswahl gegen Infantino antreten. Der 55-Jährige ist jetzt der Erste, der seine Kandidatur für die Wahl im März 2027 angekündigt hat. Der finnische Formel-1-Pilot Valtteri Bottas hat seine ungewöhnliche Anreise zum Grand Prix von Singapur erfolgreich beendet. Bottas ist nach dem Rennen in Malaysia auf sein Fahrrad gestiegen und hat die rund 420 Kilometer nach Singapur mit dem Rad zurückgelegt. Gestern kommt er am Ziel an. Bottas ist ja sowohl begeisterter Rennfahrer als auch Radfahrer. Bereits morgen geht es in Singapur weiter mit dem ersten freien Training und dem Sprint-Qualifying.
1: Schönen guten Morgen heute am Donnerstag und das Abo mit dem schönen warmen Wetter ist abgelaufen. Ab heute stellt sich das Wetter um. Zuerst in Kärnten, Tirol und Vorarlberg und im Laufe des Tages ziehen dann die Regenwolken weiter. Spätestens am Abend wird es dann auch im Osten nass. Da zwischen Niederösterreich und dem Burgenland wird es tagsüber noch ein bisschen besser als überall sonst mit mehr Chancen auf Sonne. Aber am Abend der Regen und Gewitter.
2: Hallo zu euch ins Auto, der Blick auf Österreichs Straßen. Eine einzige Meldung gibt's noch und zwar für Wien auf der Tangente Richtung Süden im Absbergtunnel. Ein Unfall, dementsprechend Rückstau bis hier Städten plus 25 Minuten. Ansonsten hat sich der Frühverkehr beruhigt. Gute und vor allem sichere Fahrt.
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4: Donnerstagvormittag, kurz nach 9 ist es und wir legen los mit einer Band, die wirkt wie ein doppelter Espresso. Die Barden aus dem hohen Norden, aus Norwegen. Kultband Turbo Negro. Ich bin Michael Grohmann, freue mich, dass du dabei bist.

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Das ist dein Pirate Radio am Donnerstagvormittag und mir stellt sich gerade eine große Frage. Warum spielt man Lotto, dass man dann, wenn man gewinnt, noch dazu 11 Millionen, sich dann wochenlang nicht meldet? Bis jetzt keine Spur vom angeblichen Gewinner oder Gewinnerin aus der Steiermark. Seit 19. Juli warten wir schon drauf. Nixe. Aber falls der Gewinner gerade zuhört und du willst das nicht, dann mir fallen genug Leute ein.

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Ich hoffe, Arbeiten geht heute so flüssig runter wie dieser Song von Parcels. Hier ist dein Pirate Radio und wenn dir gefällt, was wir so spielen, sei so gut, sag's weiter. Den Kunden am Telefon? Naja, wir wollen nicht übertreiben, aber deinen Kollegen in der Arbeit auf jeden Fall, deinen Verwandten, Bekannten und auch den Marktforschern, weil das ist für uns wichtig, damit wir noch ein besseres Programm für dich machen können. Also, wenn du zum Thema Radionutzung befragt wirst, dann sag's bitte, wie es ist. Ich höre Pirate Radio. Danke dir.

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2: Die Weltgesundheitsorganisation und die USA ersuchen Russland um Informationen über einen möglichen zweiten Todesfall durch Lungenpest. In Sibirien ist eine 28-jährige Wissenschaftlerin letzte Woche an einer Lungenentzündung unbekannter Herkunft gestorben. US-Präsident Donald Trump hat angekündigt, deshalb mit dem russischen Präsidenten Wladimir Putin telefonieren zu wollen. Einen Termin gibt es allerdings noch nicht. Die Stadt Wien erweitert die Dienstgeberabgabe und will damit den Bau der U-Bahn finanzieren. Die Steuer muss ja nicht vom Dienstnehmer, sondern vom Arbeitgeber bezahlt werden. Künftig wird sie auch für freie Dienstnehmer fällig und die Altersgrenze von 55 Jahren fällt. Wien rechnet mit Mehreinnahmen von etwa 17 Millionen Euro für den Bau der U-Bahn. Gebrauchte E-Autos werden bei uns immer beliebter, das zeigt eine aktuelle Auswertung der Online-Plattform Autoscout24. Im September ist die Nachfrage nach gebrauchten Elektroautos im Vergleich zum Vorjahr um satte 78% gestiegen. Bei Benzinern und Dieseln gibt es hingegen ein klares Minus. Wegen der stärkeren Nachfrage nach E-Autos ist allerdings auch der Preis bei gebrauchten Elektroautos nach oben gegangen, und zwar um etwa 5%. Die klare Front gegen den FIFA-Präsidenten Gianni Infantino in Asien scheint zu bröckeln. Nachdem sich mehrere arabische Verbände im Machtkampf auf die Seite des umstrittenen

0: 10 bis 18 Grad maximal.
1: Hallo zu euch ins Auto, schönen Start in den Vormittag. Jetzt geht's kurz und knackig. Heute war viel los, aber jetzt ist endlich Entspannung angesagt. Keine Verzögerungen, die länger dauern als 10 Minuten. Gute Fahrt.
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3: Ich hoffe, du stehst auf schwere Gitarren, denn jetzt kommen sie aus Australien, die großartigen Roxbury bei unserem Pirate Radio Rocktoberfest. Ich bin Michael Krohmann, bin sehr angetan, dass du mit dabei bist.

Die hat aber auch fleißig in der Soundeffekt-Kiste herumgekramt. MIA und Paper Planes hier auf Pirate Radio am Donnerstagvormittag. Und so toll und lang der Sommer ja heuer auch war, jetzt wird es langsam Zeit, wirklich alles für den Winter vorzubereiten. Aufstellpool auslassen, die Pumpen durchspülen und wegräumen, Gartenmöbel einräumen und am besten auch die Gasflaschen vom Griller retournieren. Da bitte schön extra aufpassen, das letztes Wochenende in Bruck an der Mur, nämlich ein Mordsunfall mit so einer Gasflasche und einer Gartenhütte passiert. Alles hat gebrannt, ein paar Leute waren verletzt, also lieber mit Obacht, gell?

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0: lässige Musik bei uns hier auf Pride Radio. Die Teddy Bears featuring Matt Cobra. Und jetzt ist es wieder Zeit, in die 90er zurückzuspringen, aber diesmal nicht nach Seattle, sondern nach Chicago, Illinois. 1992 ist da diese großartige Grunge-Band gegründet worden. Veruca Salt, benannt nach der verwöhnten Romanfigur aus Charlie und die Schokoladenfabrik. Hier ist Born Entertainer.
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Feine, energiegeladene Nummer von einer Band, die sich tatsächlich nach dem Bären aus dem Dschungelbuch benannt hat. Baloo Brigada hier auf Pirate Radio aus Neuseeland. Und jetzt fliegen wir ein Stückel Richtung Osten und ziemlich weit nach Norden, nach Kanada. Hier ist aus British Columbia Yukon Blonde auf Pirate Radio.

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1: Die Stadt Wien erweitert die Dienstgeberabgabe und will damit den Bau der U-Bahn finanzieren. Die Steuer muss ja nicht vom Dienstnehmer, sondern vom Arbeitgeber bezahlt werden. Künftig wird sie auch für freie Dienstnehmer fällig und die Altersgrenze von 55 Jahren fällt. Wien rechnet mit Mehreinnahmen von etwa 17 Millionen Euro für den Bau der U-Bahn. Die Dürre über die letzten Monate hat heuer massive Auswirkungen auf die Zuckerrübenernte in Österreich. Laut dem Agrana-Chef Stefan Büttner wird die Ernte um bis zu 40% niedriger ausfallen als in den letzten Jahren. Einen Zuckerengpass wird es aber nicht geben, die Lagerbestände sind derzeit ausreichend. An den internationalen Börsen ist der Zuckerpreis in den letzten drei Monaten aber

0: Syrien scheint zu bröckeln. Nachdem sich mehrere arabische Verbände im Machtkampf auf die Seite des umstrittenen FIFA-Chefs geschlagen haben, schlägt auch der Präsident des Asiatischen Verbands heute moderatere Töne an. Gianni Infantino möchte trotz mehrerer Skandale ja im kommenden März erneut zum FIFA-Präsidenten kandidieren.
1: Schönen Vormittag mit den Wetteraussichten von Oberösterreich bis ins Burgenland. Nochmal recht freundlich, zuerst zumindest, und warm mit 20 bis 26 Grad maximal. Vom Süden her und vom Westen her ziehen ab Mittag Regenwolken rein. Der Regen breitet sich bis zum Abend aufs ganze Land aus. Und morgen dann dementsprechend kühl und verregnet zumindest bis zum Nachmittag. Dann kommt öfter mal die Sonne raus.
2: Hallo zu euch ins Auto, der Blick auf Österreichs Straßen und auf der Tangente in Wien hat's gescheppert. Und zwar Fahrtrichtung Kagran. Kurz vor der Gürtelausfahrt ist der Unfall passiert. Rückstau reicht mittlerweile bis zum Verteilerkreis Favoriten, Tendenz steigend. Also da auf jeden Fall mehr Zeit einplanen. Gute und vor allem sichere Fahrt.
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4: Kurz vor der Mittagspause gibt's noch eine richtige Rockhymne jetzt bei uns, und zwar von einer amerikanischen Alternative Rockband, die einen Song geschrieben hat, der so ist wie das Leben. Manchmal ein bisschen ruhig, manchmal ein bisschen laut und wild. Hier sind Incubus und Pardon Me auf Pirate Radio.

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ewig schade drum, dass ich die aufgelöst habe. Die White Stripes hier auf Pirate Radio, das nenne ich mal Rockmusik. 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

0: gewesen als noch am Mittwoch. Seit Tagen demonstrieren Gymnasiasten ja für mehr Geld für das Bildungswesen, um marode Gebäude zu sanieren oder den Lehrermangel auszugleichen. Die Proteste sind in Frankreich teilweise gewaltsam eskaliert. In Innsbruck sind gestern Abend erneut mehrere Mülltonnen in Brand gesetzt worden. Die Behälter haben in mehreren Straßen begonnen zu brennen und wurden vollständig zerstört. Die Feuerwehr konnte die Brände aber löschen, bevor sie auf andere Gegenstände übergreifen. Eine Fahndung nach dem oder den Tätern verläuft bisher ohne Erfolg. Bereits am Montag hat ein Müllcontainer in der Tiroler Landeshauptstadt gebrannt. Bei einer Fahndung wurde ein 13-Jähriger geschnappt. Er zeigt sich geständig. Die Ölpreise ziehen wieder deutlich an. Ein Fass der Marke Brent kostet aktuell etwa 102 Dollar und damit um noch 2,5% mehr als schon in den letzten Tagen. Grund für den Anstieg bei den Ölpreisen sind Berichte über mögliche neue US-Angriffe auf den Iran. Der Krieg zwischen den USA und dem Iran dauert ja seit mittlerweile fast einem halben Jahr, obwohl US-Präsident Donald Trump zu Beginn noch von einer etwa dreiwöchigen Mission gesprochen hat. Der Krieg belastet die Weltwirtschaft derzeit ziemlich stark. Gebrauchte E-Autos werden bei uns immer beliebter, das zeigt eine aktuelle Auswertung der Online-Plattform Autoscout24. Im September ist die Nachfrage nach gebrauchten Elektroautos im Vergleich zum Vorjahr um satte 78% gestiegen. Bei Benzinern und Dieseln gibt es hingegen ein klares Minus. Wegen der stärkeren Nachfrage nach E-Autos ist allerdings auch der Preis bei gebrauchten Elektroautos nach oben gegangen, und zwar um etwa 5%.
1: Schönen Vormittag mit den Wetteraussichten von Oberösterreich bis ins Burgenland nochmal recht freundlich, zuerst zumindest, und warm mit 20 bis 26 Grad maximal. Vom Süden her und vom Westen her ziehen ab Mittag Regenwolken rein. Der Regen breitet sich bis zum Abend aufs ganze Land aus. Und morgen dann dementsprechend kühl und verregnet zumindest bis zum Nachmittag. Dann kommt öfter mal die Sonne raus. Schönen Donnerstag mit den Wetteraussichten. Schonfrist gibt es noch zwischen Oberösterreich und dem Burgenland. Da noch die meiste Sonne mit dabei und 20 bis 26 Grad die Topwerte. Die bösen Regenwolken, die kommen vom Westen und vom Süden her, die machen es kühler und nass, vor allem spätestens bis zum Abend. Eigentlich fast überall nass. Der Wettertrend morgen kühl. 10 bis 18 Grad die Topwerte, ab dem Nachmittag aber zumindest mehr Sonne.
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3: Mahlzeit, eine angenehme Mittagsstunde am Donnerstag, wünscht Michael Grohmann, und wir legen jetzt los mit einem Track, der ungefähr so im Magen liegt wie ein Schweinsbraten. Hier kommen Korn und Twisted Transistor.

Das fetzt immer. Catriel und Paco Amoroso hier auf Pirate Radio. Das ist dein Sender, wenn es um Alternative Rock und Pop nonstop geht. Sag's weiter den Kollegen, dem Wirten jetzt beim Mittagessen und natürlich auch den Marktforschern, wenn die dich zum Thema Radionutzung befragen. Ich höre Pirate Radio. Danke dir.

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Endlich mal wieder ein Song, wo wirklich jeder mitsingen kann, weil der Text nicht allzu schwer ist. Geht aber super ins Ohr, oder? Daft Punk Around the World hier auf Pirate Radio, deiner Heimat für Alternative Rock und Pop. Nonstop, das ist deine Mittagsstunde. Ich bin Michael Grohmann und wünsche viel Spaß heute Nachmittag mit meiner Kollegin Kathi. Die hat einen Haufen coole Tracks mit dabei. Diese Stunde gibt es unter anderem aber auch noch Musik aus Österreich von Dramas. Dann sind Muse mit dabei, Pearl Jam und jetzt die Band, wo fix alle jetzt noch immer Herzerl in die Augen haben, die bei den Konzerten in Graz bzw. in Wien mit dabei waren. Annan Mai Kantereit.

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1: Nach der Personaldebatte in der SPÖ und dem angekündigten Rücktritt von SPÖ-Chef Andreas Babler stürzen die Sozialdemokraten in Umfragen jetzt ab. Laut einer aktuellen OGM-Umfrage im Auftrag von Servus TV liegt die SPÖ bei gerade einmal 12%. Damit werden die Sozialdemokraten sogar von den Grünen überholt, die jetzt bei 15% liegen. Die ÖVP hat laut der Umfrage etwa 21%. Die FPÖ liegt weiterhin weit vorne mit etwa 39%. Die Grazer Polizei hat in der Nacht auf heute einen 30-jährigen Niederösterreicher festgenommen, der in der Innenstadt mehrere Mistkübel angezündet haben soll. Der Verdächtige war alkoholisiert und hat die Taten zuerst gestanden, danach wollte er eine Aussage aber verweigern. Der Mann aus Niederösterreich gibt an, seit seiner Kindheit von Feuer fasziniert zu sein. Auch in Innsbruck wurden heute Nacht mehrere Mistkübel angezündet. Dort fahndet die Polizei nach wie vor nach einem oder mehreren unbekannten Tätern.

0: Damals sind im Wörthersee-Stadion in Klagenfurt der Drittligist Stadl Paura und der Zweitligist Austria Klagenfurt aufeinander getroffen. Stadl Paura hat die Partie mit 1:7 verloren.
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3: Schönen Vormittag mit den Wetteraussichten von Oberösterreich bis ins Burgenland. Nochmal recht freundlich, zuerst zumindest. Und warm mit 20 bis 26 Grad maximal. Vom Süden her und vom Westen her ziehen ab Mittag Regenwolken rein. Der Regen breitet sich bis zum Abend aufs ganze Land aus. Und morgen dann dementsprechend kühl und verregnet zumindest bis zum Nachmittag. Dann kommt öfter mal die Sonne raus. Ein Blick auf die Straßen, wir sind in Wien, Tangente Richtung Südautobahn. Auf der Praterbrücke ist ein Unfall passiert, bitte Vorsicht hier. Und Salzburg, B158 in beiden Richtungen. In Hof ist nach einem Unfall nur eine Spur frei. Ihr werdet immer wieder angehalten, kostet euch 15 Minuten. Sonst alles gut, gute Fahrt.
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5: Neuer Tag, neues Glück, wunderschönen Donnerstagnachmittag mittlerweile. Ich bin die Kathi und ich begleite dich heute bis 20 Uhr durch deinen Nachmittag durch. Und ich weiß, heute ist es ziemlich herbstlich schon draußen, das Wetter passt perfekt. Und ich dachte mir, dafür habe ich jetzt im Rocktoberfest auch den passenden Song mitgebracht. Die Blätter fallen, auch in der Playlist. Hier ist Billy Talent.

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Kennst du diese Momente am Donnerstagnachmittag, wo du dir denkst, na, schlimmer kann der Tag heute eh nicht mehr werden? Oh doch, es kann schlimmer werden. Stell dir vor, dein zweijähriges Kind klaut dir nicht den Keks vom Teller, sondern dein Auto. Ja, und da presst dich oben drauf mit der Nachbarskatze. Darum geht's in dem Song. Wir hören die Geschichte von Jimmy, dem wohl kriminellsten Kleinkind der Welt. Hier sind die Viagra Boys.

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1: Der mögliche Pesttod in Russland wird jetzt zum Politikum. US-Präsident Donald Trump kündigt an, mit seinem russischen Amtskollegen Wladimir Putin darüber sprechen zu wollen. Die Weltgesundheitsorganisation fordert mehr Informationen von Russland. Die 28-jährige Wissenschaftlerin ist letzte Woche in Sibirien gestorben. Laut der russischen Seuchenbehörde ist der Tod aber nicht auf einen Pesterreger zurückzuführen. Die Steiermark wird sich im nächsten Jahr noch stärker verschulden. Die Neuverschuldung wird 2027 bei knapp 594 Millionen Euro liegen. Insgesamt wird die Steiermark dann fast 8,9 Milliarden Euro Schulden haben. Die Abschaffung der ORF-Landesabgabe wird um ein Jahr auf Ende 2028 verschoben. Ab sofort gibt es eine neue Plattform mit Daten und Leistungsergebnissen von Schulen. Den Anfang machen die Volksschulen. 2027 sollen dann die anderen Schulformen folgen. Es wird keine Rankings nach Leistungsdaten geben, sondern nur einen sogenannten fairen Vergleich mit ähnlichen Schulen. Bildungsminister Christoph Wiederkehr spricht von mehr Fairness und Orientierung. Die Staatsanwaltschaft Klagenfurt hat heute Strafanträge in einem Fall von Wettbetrug mit manipulierten Fußballspielen gegen drei Männer eingebracht. Konkret geht es um ein Erstrundenspiel des österreichischen Fußballcups im August 2020 im Wörtherseestadion, das der damalige oberösterreichische Drittligist Stadl Paurer gegen Zweitligisten Austria Klagenfurt 1:7 verloren hat.
2: Der kurze Blick aufs Wetter: vom Flachgau ostwärts durchaus noch ein paar sonnige Stunden dabei. Da kann es auch die höchsten Temperaturen von 26 Grad kriegen. Von Westen her breiten sich die Schauer aus und die bringen Abkühlung. Der Freitag dann kühl und windig, aber zusehends kommt wieder Sonne raus später. Sehr wechselhaft sieht der Samstag aus, von allem was dabei. Nur im Osten sind 20 Grad möglich, sonst eher drunter. Das ist auf den Straßen los. Steiermark A9, der Plaputtstunnel bei Graz ist gesperrt Richtung Linz. Nach einem Unfall ausweichen geht durch das Grazer Stadtgebiet. Staus bereits auf der Wiener Tangente Richtung Südautobahn zwischen Stadlau und Knoten Prater. A7 Richtung Westautobahn, Stau zwischen Prinzer Genstraße und Wiener Straße. Und großes deutsches Eck, deutsche A8, wieder Staus Richtung München, 30 Minuten länger bei Rohrdorf. Richtung Salzburg dauert es dort 15 Minuten länger. Gute Fahrt.
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3: Was glaubst du, wie würde wohl eine Kreuzung aus den Eagles und Death Metal klingen? Ja, ich glaube, so hat sich niemand vorgestellt. Aber allein die Fantasie hat die Eagles of Death Metal schon ein bisschen zu viel beflügelt und sie haben sich diesen Namen gegeben. Eine Kreuzung über einen Scherz. Oder ein Scherz über eine musikalische Kreuzung. Du weißt, was ich meine. Schönen Donnerstag, ich bin die Kathi.

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Mein liebster Ragebet ist, Bands, die nur aus Männern bestehen, einfach Boybands nennen. Ich muss zugeben, da kriege ich wirklich jedes Mal irgendjemanden. Aber ich finde es eigentlich gar nicht so schlecht, oder? Immerhin herrschen ja in der Musikindustrie noch immer patriarchale Strukturen. Männer verdienen mehr, oberflächliche Klischees werden leichter vermarktet und der kommerzielle Erfolg, der ist da eigentlich gleich einmal vorprogrammiert. Ja, kacke, gell? Aber Leber lassen sich das nicht gefallen. Das ist die Punkband aus Linz mit ihrer Kritik. Boyband-Industrie auf Pirates.

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1: Der mögliche Pesttod in Russland wird jetzt zum Politikum. US-Präsident Donald Trump kündigt an, mit seinem russischen Amtskollegen Wladimir Putin darüber sprechen zu wollen. Die Weltgesundheitsorganisation fordert mehr Informationen von Russland. Die 28-jährige Wissenschaftlerin ist letzte Woche in Sibirien gestorben. Laut der russischen Seuchenbehörde ist der Tod aber nicht auf einen Pesterreger zurückzuführen. Die Steiermark wird sich im nächsten Jahr noch stärker verschulden. Die Neuverschuldung wird 2027 bei knapp 594 Millionen Euro liegen. Insgesamt wird die Steiermark dann fast 8,9 Milliarden Euro Schulden haben. Die Abschaffung der ORF-Landesabgabe wird um ein Jahr auf Ende 2028 verschoben. Ab sofort gibt es eine neue Plattform mit Daten und Leistungsergebnissen von Schulen. Den Anfang machen die Volksschulen. 2027 sollen dann die anderen Schulformen folgen. Es wird keine Rankings nach Leistungsdaten geben, sondern nur einen sogenannten fairen Vergleich mit ähnlichen Schulen. Bildungsminister Christoph Wiederkehr spricht von mehr Fairness und Orientierung. Die Staatsanwaltschaft Klagenfurt hat heute Strafanträge in einem Fall von Wettbetrug mit manipulierten Fußballspielen gegen drei Männer eingebracht. Konkret geht es um ein Erstrundenspiel des österreichischen Fußballcups im August 2020 im Wörtherseestadion, das der damalige oberösterreichische Drittligist Stadl Paurer gegen Zweitligisten Austria Klagenfurt 1:7 verloren hat.
2: Der kurze Blick aufs Wetter: vom Flachgau ostwärts durchaus noch ein paar sonnige Stunden dabei. Da kann es auch die höchsten Temperaturen von 26 Grad kriegen. Von Westen her breiten sich die Schauer aus und die bringen Abkühlung. Der Freitag dann kühl und windig, aber zusehends kommt wieder Sonne raus später. Sehr wechselhaft sieht der Samstag aus, von allem was dabei. Nur im Osten sind 20 Grad möglich, sonst eher drunter. Kurzer Blick auf die Straßen. Auf der Tangente staut es bereits in beiden Richtungen. Richtung Kagran zwischen Lahrbergtunnel und Knotenbrater. Richtung Südautobahn zwischen Stadlau und Knotenbrater. A7 in Linz, Richtung Westautobahn 15 Minuten länger zwischen Prinz-Eugen-Straße und Wiener Straße. Ein Unfall in Salzburg, A1 Richtung Deutschland, passiert zwischen Salzburg-Nord und Salzburg-Messe. Es ist nur die Überholspur frei, 5 Kilometer Stau. Und Grenzwartezeit aus Drasenhofen sind 20 Minuten gemeldet bei der Ausreise aus Österreich. Gute Fahrt!
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3: Also ich bin mir ziemlich sicher, dass am Oktoberfest niemand so charmant nach einem Date gefragt worden ist, wie vielleicht jetzt bei unserem Rocktoberfest. Willst du mit mir gehen? Ja, nein, vielleicht. Oder besser, are you gonna be my girl? Hier sind Chat und das ist dein Donnerstagnachmittag mit Pirate Radio und mit mir. Ich bin die Kathi. Also, los geht's in die neue Stunde. Komm gut durch den restlichen Arbeitstag.
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Sie packen ihre Koffer und fahren auf Reisen und diesmal haben sie Interpol mit im Gepäck. Blockparty. Die gehen jetzt nämlich im November auf große Co-Headline-Tour mit Interpol. Österreich steht zwar leider nicht auf dem Reiseplan, aber wer einen kleinen Roadtrip zu den Nachbarn nach Deutschland machen mag, kriegt die beiden Bands live in Berlin, Hamburg und Düsseldorf zu sehen. Und als Soundtrack für die Reise im Auto gibt es sogar einen passenden Soundtrack und neues Futter. Blockparty hat ja gerade erst ihr neues Album released. Anatomy of a Brief Romance. Aber genau hier ist der Hype gestartet. Das ist Bankett, ein Meilenstein aus ihrem Debüt.

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Ein bisschen Ledger Joe in der Arbeit, Donnerstagnachmittag mit Pirate Radio. Aber so lassen wir es natürlich nicht sein für den Feierabend dann. Da wollen wir dann ja eigentlich schon ein bisschen Energie haben. Oder um den wirklich wichtigen Dingen im Leben ein bisschen mehr Energie zu schenken. Also dem, was dir halt Spaß macht. Und das machen wir ab 17 Uhr. Schalt ein ins Pirate Radio Sixpack, weil da schauen wir, dass wir deine Stimmung heute ein bisschen drehen.

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1: Der mögliche Pesttod in Russland wird jetzt zum Politikum. US-Präsident Donald Trump kündigt an, mit seinem russischen Amtskollegen Wladimir Putin darüber sprechen zu wollen. Die Weltgesundheitsorganisation fordert mehr Informationen von Russland. Die 28-jährige Wissenschaftlerin ist letzte Woche in Sibirien gestorben. Laut der russischen Seuchenbehörde ist der Tod aber nicht auf einen Pesterreger zurückzuführen. Die Politik hofft weiterhin auf ein Umdenken bei der geplanten Schließung des Ardo-Werks in Groß-Enzersdorf. Als möglicher Ausweg soll ein Brief an die Eigentümerfamilie dienen. Das Unternehmen hat zuletzt angekündigt, an den Schließungsplänen für Ende August 2027 festzuhalten. Ab sofort gibt es eine neue Plattform mit Daten und Leistungsergebnissen von Schulen. Den Anfang machen die Volksschulen. 2027 sollen dann die anderen Schulformen folgen. Es wird keine Rankings nach Leistungsdaten geben, sondern nur einen sogenannten fairen Vergleich mit ähnlichen Schulen. Bildungsminister Christoph Wiederkehr spricht von mehr Fairness und Orientierung. In Salzburg sollen in den nächsten Jahren keine Spitalstandorte geschlossen werden. Das hat das Land heute im Rahmen des Projekts Zukunft Gesundheit angekündigt. Bis 2028 soll ein Konzeptpapier erstellt werden, wie die Gesundheitsversorgung in Salzburg bis 2040 und darüber hinaus aussehen soll.
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3: Sehr, sehr nass dieser Abend. Schnee übrigens in den Nordalpen ab 1700 Metern erst. Windig ist es, 5 bis 14 Grad als Tiefstwerte über Nacht. Morgen Freitag windig, zunehmend aber sonnig, dabei aber kühl, 18 Grad höchstens. Samstag etwas milder, wir starten mit Sonne im Süden und Osten. Später aber kann es dann zuziehen aus Nordwest mit neuen Schauern. Das ist auf den Straßen los. Tangente in Wien, in beiden Richtungen Stau, Richtung Kagran zwischen Labergtunnel und Knotenprater, Richtung Südautobahn Stau zwischen Stadtlau und Knotenprater. Linz A7, Richtung Westautobahn Stau zwischen Prinz-Eugen-Straße und Wiener Straße. Ein Unfall in Salzburg, A1 Richtung Deutschland, passiert zwischen Salzburg-Nord und Salzburg-Messe. Es ist nur die Überholspur frei, 5 Kilometer Stau. Salzburg-Stadt, immer wieder Überlastung rund um den Kapuzinerberg. Grenzwartezeiten bei der Ausreise aus Österreich dauert es länger in Drassenhofen und auch an der Grenze Spielfeld. Jeweils 20 Minuten. Gute Fahrt.
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4: Kaffee, Red Bull oder Spaßgetränk? Du bist zuständig für deinen Durstlöscher der Stunde. Und ich bin zuständig für deinen Ohrenschmaus. Ich bin die Kathi, das ist dein Donnerstagnachmittag im Pirate Radio. Und das sind die Foo Fighters. Und die haben auch ein Spaßgetränk dabei. White Limo.

als Pirate Radio, so anders wie du. Und unser Piratenschiff, das schippert sogar bis nach Großbritannien. Folgendes. Wir haben eine ganz, ganz liebe Hörerin, die Emily. Sie ist Fan von uns, hat Pirate Radio ganz gerne mal aufgedreht. Und die liebe Emily, die hat Friends in Großbritannien. Und zufälligerweise macht diese eine Freundin richtig nice Musik und hat gefragt, ob wir sie nicht einmal hier vorstellen wollen. Na klar, machen wir doch richtig gerne. Also auch so kommt immer wieder neue Musik zu uns in die Playlist. Die Band heißt Weather Happy, also liebe Grüße an euch einmal übers Meer. Sie besteht aus Holly Carter und Harry Carter, ein Paar, und Ende Oktober, da bringen sie ihre Debüt-EP raus mit dem Namen Moth. Also du wirst von ihnen sicher noch einmal hier auf Pirate Radio hören. Danke an die liebe Emily fürs Empfehlen und Grüße an Weather Happy. Das ist ihr Song Trees. Have fun.

Kasabian für deinen Donnerstagnachmittag. Willkommen auf Pirate Radio, so anders wie du. Und ich weiß, wie es manchmal ist. So ein Nachmittag, der kann sich ziehen. Die ganze Zeit meldet sich noch irgendjemand bei dir und will irgendwas von dir. Anrufe, E-Mails, Post-its, die rübergeschoben werden. Aber ich sag dir, es wäre schon irgendwie wichtig, dass du abhebst zumindest. Sagen wir von Pirate Radio. Uns wird es nämlich extrem helfen. Es kann nämlich manchmal sein, dass da Leute anrufen und dich fragen, was ist so dein liebster Radiosender? Und ja, das ist für uns quasi täglich Brot, wenn du dann weiterzählst, dass Pirate Radio bei dir im Hintergrund läuft. Danke, dass du Teil der Crew bist.

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Deacon McKenna, schönen Nachmittag auf Pirate Radio. Und wir schauen kurz über die Grenze zu unseren NachbarInnen nach Deutschland. Dort ist das Thema Wehrpflicht gerade wieder ein Riesending. Im Gegensatz zu uns in Österreich gibt es ja eigentlich keine klassische Wehrpflicht mehr. Aber jetzt haben plötzlich alle 18-Jährigen Post von der Bundeswehr im Briefkasten gehabt. Antwort ist Pflicht. Die Begeisterung hält sich in Grenzen und deshalb hat es letzten Freitag eine fette Anti-Wehrpflicht-Demo in Berlin gegeben. Unter dem Motto unzwingbar, kein Bock auf Krieg und Wehrpflicht. Tausende Jugendliche sind auf der Straße gewesen und der absolute Höhepunkt des Protests war auf jeden Fall ein richtig lautes Konzert von KIZ. Ja, passend zu diesem wütenden Vibe auf der Straße habe ich jetzt auch den wütenden Vibe hier auf Pirate Radio. KIZ mit Samstag ist Krieg.

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1: Nur einen Tag nach der Vergewaltigung einer 85-jährigen Frau in Wien-Favoriten ist ein Verdächtiger in Polizeigewahrsam. Der mutmaßliche Täter, ein 37-jähriger Rumäne, ist am Mittwoch spät abends nach einem Hinweis aus der Bevölkerung festgenommen worden. Die Seniorin war in der Nacht auf Dienstag am Nachhauseweg vom Hauptbahnhof überfallen worden. Der Verdächtige bestreitet die Tat. Nachdem ein 63-jähriger Kärntner nach dem Verzehr eines Kebabs an einer Salmonellensepsis gestorben ist, ist heute das Betreiber-Ehepaar eines Kebab-Lokals am Landesgericht Klagenfurt verurteilt worden. Ihnen war vorgeworfen worden, die Hygiene im Betrieb stark vernachlässigt zu haben. Das Urteil, bedingte Haft und unbedingte Geldstrafen, war vorerst nicht rechtskräftig. Die Politik hofft weiterhin auf ein Umdenken bei der geplanten Schließung des Ardo-Werks in Groß-Enzersdorf. Als möglicher Ausweg soll ein Brief an die Eigentümerfamilie dienen. Das Unternehmen hat zuletzt angekündigt, an den Schließungsplänen für Ende August 2027 festzuhalten. Ein ehemaliger Supermarktkassier in Linz, der wahllos Rabatte gewährt hat, muss 25.000 Euro Schadensersatz zahlen. Der 23-Jährige hat die Rabatte gegeben, weil er Angst vor fordernden Kunden hatte. Jetzt gibt es eine Spendenaktion, um ihm zu helfen. Die GoFundMe-Kampagne hat bereits über 60% des nötigen Betrags gesammelt.
2: Sehr, sehr nass dieser Abend. Schnee übrigens in den Nordalpen ab 1700 Metern erst. Windig ist es, 5 bis 14 Grad als Tiefstwerte über Nacht. Morgen Freitag windig, zunehmend aber sonnig, dabei aber kühl, 18 Grad höchstens. Samstag etwas milder, wir starten mit Sonne im Süden und Osten, später aber kann es dann zuziehen aus Nordwest mit neuen Schauern. Kurzer Blick auf die Straßen. Auf der Tangente in Wien in beiden Richtungen Stau. Richtung Kagran zwischen Lahrbergtunnel und Knotenprater. Richtung Südautobahn Stau zwischen Stadlau und Knotenprater. Auch auf der A7 in Linz der übliche Stau Richtung Westautobahn zwischen Prinzer Genstraße und Wiener Straße. Salzburg A1, die Umfahrstelle ist geräumt Richtung Deutschland. Bei Salzburg Nord, der Stau löst sich auf. Vorarlberg A14 bei Bregenz, Sperre des Pfändertunnels Richtung Deutschland. Nach einem Unfall auf deutscher Seite 6 Kilometer Stau. Grenzwartezeiten, Drasenhofen 20 Minuten länger bei der Ausreise, Grenze Spielfeld 20 Minuten, auch hier bei der Ausreise länger. Gute Fahrt!
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3: 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Einmal die Löschtaste bitte, der Wahnsinn hat nämlich ein Ende für heute. Es ist Zeit für das Pirate Radio Sixpack und da tun wir jetzt genau das, was dieser Song auch von uns verlangt. Mind Eraser, No Chaser. Ich bin die Kathi, ab nach Hause.

Die neue von Strand ohne Palme, Algensalat, eine etwas rockigere Richtung, die die Wiener Band damit jetzt zeigt. Und ich finde, das braucht man für den Feierabend. Also hallo im Pirate Radio Sixpack. Dein Wellnessprogramm fürs Ohr, mach den ganzen Tag die Musik von deinen Kollegis hören. Und damit die jetzt auch schön durchgespült werden und der letzte Rest von Shakira, Taylor Swift oder was weiß ich verschwindet, hier ist das britische Duo, das alles

Du bist im Pirate Radio Sixpack, wo ich immer schaue, dass dir wieder gut geht nach dem Arbeitstag. Und damit aus deinem Resting Bitch Face jetzt vielleicht mal wieder ein Gesicht wird, wo die Mundwinkel auch ein bisschen nach oben zeigen, kommt hier ein gute Laune Song. Zum Mitsingen, ich bin mir sicher, du kennst den Song. 1997 rausgekommen und ich glaube, seitdem fehlt er in wirklich keiner einzigen Britpop-Playlist. Das ist Cornershop mit Brimful of Asher. Ich hoffe, du kennst den Text.

Zielgerade am Heimweg, Zielgerade im Pirate Radio Sixpack. Ich bin schon beim letzten Song angekommen und für alle Menschen, die sich jetzt nach diesem Arbeitstag ein bisschen zu sehr noch eingeengt fühlen und die Weite suchen, habe ich einen Song mitgebracht als Rausschmeißer. Emil and the Sniffers mit Hurts. Und das war ihr Sinn dahinter, die Freiheit zu feiern. Los geht's!

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Ricky Mel und Bad Moms Jay auf Pirate Radio. So ein witzig geiler Song. I love it. Ja, nicht ganz so witzig, aber mindestens genauso geil war auch ein ganz bestimmtes Konzert im Mai 2005. Da wurde nämlich Musikgeschichte geschrieben von Audioslave. Sie war nämlich die erste US-amerikanische Rockband, die jemals ein Open-Air-Konzert im sozialistischen Kuba spielen durfte. Dank einer Sondergenehmigung. Und zwar in Havanna, direkt an der Küstenstraße mit Blick aufs Meer. Ja, der Platz war ebenfalls sehr bedeutend. Am Anti-Imperialist Plaza, einem Ort, den Fidel Castro eigentlich immer für so anti-amerikanische Kundgebungen genutzt hat. Das ist Musikgeschichte und den haben sie auch gespielt.

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1: Der mögliche Pesttod in Russland wird jetzt zum Politikum. US-Präsident Donald Trump kündigt an, mit seinem russischen Amtskollegen Wladimir Putin darüber sprechen zu wollen. Die Weltgesundheitsorganisation fordert mehr Informationen von Russland. Die 28-jährige Wissenschaftlerin ist letzte Woche in Sibirien gestorben. Laut der russischen Seuchenbehörde ist der Tod aber nicht auf einen Pesterreger zurückzuführen. Die Politik hofft weiterhin auf ein Umdenken bei der geplanten Schließung des Ardo-Werks in Groß-Enzersdorf. Als möglicher Ausweg soll ein Brief an die Eigentümerfamilie dienen. Das Unternehmen hat zuletzt angekündigt, an den Schließungsplänen für Ende August 2027 festzuhalten. Ab sofort gibt es eine neue Plattform mit Daten und Leistungsergebnissen von Schulen. Den Anfang machen die Volksschulen. 2027 sollen dann die anderen Schulformen folgen. Es wird keine Rankings nach Leistungsdaten geben, sondern nur einen sogenannten fairen Vergleich mit ähnlichen Schulen. Bildungsminister Christoph Wiederkehr spricht von mehr Fairness und Orientierung. Die Staatsanwaltschaft Klagenfurt hat heute Strafanträge in einem Fall von Wettbetrug mit manipulierten Fußballspielen gegen drei Männer eingebracht. Konkret geht es um ein Erstrundenspiel des österreichischen Fußballcups im August 2020 im Wörtherseestadion, das der damalige oberösterreichische Drittligist Stadl Paurer gegen Zweitligisten Austria Klagenfurt 1:7 verloren hat.
2: So ein Sonne-Wolken-Misch gerade. Im Großteil Österreichs aber noch sehr, sehr freundlich. Bei euch in Salzburg, Tirol und Vorarlberg momentan einiges an Regen dabei. Die Temperaturen aber immer noch relativ gut für Oktober. Berndorf zum Beispiel mit 25 Grad. Und der morgige Freitag startet in der Früh noch etwas grau. In Tirol und Salzburg kann es Anfang auch ein bisschen regnen. Später immer mehr Sonne und bis zu 18 Grad. Wien A23 Richtung Kagran, Stau zwischen dem Labeck-Tunnel und dem Knoten Prater, Stau auch auf der A4 stadteinwärts bis Schwechat. A23 Richtung Südautobahn, Stau zwischen Stadlau und dem Knoten Prater wegen Bauarbeiten, bitte vorsichtig sein. Innerstädte Staus auf der Brigitte-Nauer-Lände am Franz-Josefs-Quai der Grünberg und der Altmannsdorfer Straße stadtauswärts, dem Währinger Gürtel bei der Nussdorfer Straße und abschnittsweise am Wiedner, dem Landstraße und dem Margaretengürtel. Oberösterreich, A7 Richtung Westautobahn, Stau zwischen der Fürst und der Salzburger Straße wegen Überlastung, Stau auch vor dem Römerbergtunnel Richtung Lände und dem Mona-Lisa-Tunnel stadtauswärts, Stau weiters auf der Umfahrung Traun bei Haid. Salzburg, Salzburg-Stadt rund um den Kapuzinerberg gibt es Stau wegen Überlastung sowie auf der Vogelweider und der Sternecke-Straße. Vorarlberg A14 Richtung Deutschland bei Bregenz, die Sperre des Pfändertunnels ist aufgehoben. Bis sich der Stau aufgelöst hat, rechnet bitte noch ein bisschen mit Blockabfertigung. Es gibt 4 bis 5 Kilometer Stau, den gibt es auch in Bregenz auf den Ausweichstrecken. Und die Grenzwartezeiten in Niederösterreich an der Grenze Drasenhofen dauert es 20 Minuten bei der Ausreise. In der Steiermark an der Grenze Spielfeld dauert es etwa 20 Minuten bei der Ausreise. Dann haben wir noch das große deutsche Eck, A8 Richtung München zwischen Aachenmühle und Rohrdorf dauert es 30 Minuten extra im Baustellenbereich. Richtung Salzburg dauert es 25 Minuten länger zwischen dem Inntal-Dreieck und Rohrdorf. Das war's, gute Fahrt.
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3: Und was fetzt da mehr rein als ein ziemlich wütender Anti-Kriegssong? Ja, weiß ich auch nicht. Winona Fighter am Start mit Bombs Away. Das ist ein Donnerstag mit mir, der Kathi.

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Hast du damals im Religionsunterricht aufgepasst, wie es um ProtestantInnen und Freikirchen gegangen ist? Nein? Ja, macht nichts. Ich frisch das jetzt kurz auf für dich. Früher hat es da nämlich einen Begriff gegeben, und zwar Holy Roller. Ein ziemlich spöttischer Name für Gläubige, die sich bei ihren Zeltlagern in Ekstase getanzt, geschrien, gezittert haben, bis sie sich am Kirchenboden einfach herumgewälzt haben. Ja. Die legendäre Grunge-Band Mother Love Bone, die hat diesen Begriff genommen und die Ekstase dorthin verlagert, wo sie für uns auch hingehört, und zwar mitten in ein verschwitztes Rockkonzert. Also, dein ganz persönlicher Holy Roller. 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
15: In Russland gibt es nach dem möglichen Pesttod einer Laborbeschäftigten in Sibirien keine weiteren Gesundheitsprobleme. Das haben die Behörden heute mitgeteilt. Alle 200 Personen, die mit der Frau Kontakt hatten, sind getestet worden. Die Frau soll sich durch ein zerbrochenes Reagenzglas infiziert haben. Die Pest ist eine durch Bakterien ausgelöste Infektionskrankheit, die in verschiedenen Formen auftritt. Am ansteckendsten ist die Lungenpest. Jedes dritte Kind im Kindergarten hat eine andere Erstsprache als Deutsch. In Wien sind es sogar 60%. Das zeigt der aktuelle Monitoring-Bericht zur elementaren Bildung. Familienministerin Claudia Bauer appelliert heute vor allem an die Mütter, Deutsch zu lernen. Ab sofort gibt es eine neue Plattform mit Daten und Leistungsergebnissen von Schulen. Den Anfang machen die Volksschulen. 2027 sollen dann die anderen Schulformen folgen. Es wird keine Rankings nach Leistungsdaten geben, sondern nur einen sogenannten fairen Vergleich mit ähnlichen Schulen. Bildungsminister Christoph Wiederkehr spricht von mehr Fairness und Orientierung. Die Zuversicht ist bei Manuel Feller zurückgekehrt. Nach schwierigen Monaten mit einem erneuten Bandscheibenvorfall ist der ÖSV-Star wieder ins Schneetraining eingestiegen. Die letzten Wochen und ersten Schneetage waren sehr positiv, sagt Feller heute in Altenmarkt. Ob der nunmehrige Slalom-Spezialist in Levi oder erst in Val d'Isère die WM-Saison eröffnet, ist noch offen.
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17: Falls ihr heute Abend noch unterwegs seid, nehmt die Regenjacke bitte mit, gell? Denn immer wieder gibt es Schauer, die durchziehen durch Österreich, Salzburg, Obersteiermark und Niederösterreich. Auch immer wieder kräftiger Wind, der vorbeischaut. Im Laufe der Nacht wird es zunehmend trockener, da gibt es bis zu 14 Grad. Morgen Freitag wird es im Laufe des Tages immer freundlicher, auch wenn es am Anfang ja noch ein bisschen zach ist mit Wolken und Nebelfelder. Kärnten und Steiermark brauchen auch noch ein bisschen länger, bis sie in die Gänge kommen. Aber das wird alles, bis zu 18 Grad gibt es morgen. Wien A23 Richtung Kagran, Stau zwischen der Hansenkurve und dem Knoten Prata. Außerdem findet der Community Run in Wien statt, rechnet auf der linken Wienzeile mit Sperren. Es staut auch auf den Ausweichstrecken wie dem Ring und auch der Zweierlinie. Dann haben wir Niederösterreich, ist 1 Richtung Schwechat, bei Leopoldsdorf ist ein Unfall passiert, es staut bis zum Knoten Vösendorf zurück, Zeitverlust ca. 30 Minuten. Oberösterreich, A7 Richtung Westautobahn, Stau zwischen der Vöst und der Salzburger Straße nach einem Unfall bei der Industriezeile. Tirol A12 Richtung Arlberg bei Innsbruck. Im Tunnel Ambras ist nach einem Unfall nur die Überholspur frei. Bitte vorsichtig sein. Eine Grenzwartezeit haben wir. An der Grenze Spielfeld dauert es 20 Minuten länger bei der Ausreise aus Österreich. Dann haben wir noch das große deutsche Eck. A8 Richtung München zwischen Achmühl und Rohrdorf ca. 25 Minuten länger. Im Baustellenbereich Richtung Salzburg dauert es 20 Minuten länger zwischen dem Innsaldreieck und Rohrdorf. Gute Fahrt. Wien A23 Richtung Kagran, Stau zwischen der Hansenkurve und dem Knoten Prata. Außerdem findet der Community Run in Wien statt, rechnet auf der linken Wienzeile mit Sperren. Es staut auch auf den Ausweichstrecken wie dem Ring und auch der Zweierlinie. Dann haben wir Niederösterreich, ist 1 Richtung Schwechat, bei Leopoldsdorf ist ein Unfall passiert, es staut bis zum Knoten Vösendorf zurück, Zeitverlust ca. 30 Minuten. Oberösterreich, A7 Richtung Westautobahn, Stau zwischen der Vöst und der Salzburger Straße nach einem Unfall bei der Industriezeile. Tirol A12 Richtung Arlberg bei Innsbruck. Im Tunnel Ambras ist nach einem Unfall nur die Überholspur frei. Bitte vorsichtig sein. Eine Grenzwartezeit haben wir. An der Grenze Spielfeld dauert es 20 Minuten länger bei der Ausreise aus Österreich. Dann haben wir noch das große deutsche Eck. A8 Richtung München zwischen Achmühl und Rohrdorf ca. 25 Minuten länger. Im Baustellenbereich Richtung Salzburg dauert es 20 Minuten länger zwischen dem Innsaldreieck und Rohrdorf. Gute Fahrt.
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19: Und da clashen wir gleich ein in die neue Stunde. Schön. Radio Moskau ist das mit Broke Down. Ich wünsche dir einen wunderschönen Feierabend.

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0: Hast du heute schon Abend gegessen?
1: Ja, ja.
0: Hier habe ich noch ein bisschen Food for Thought. Zum Beispiel, was es bedeutet, WMLMMZL. Aber merkst du gleich, wenn du den Song hörst.

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1: In Russland gibt es nach dem möglichen Pesttod einer Laborbeschäftigten in Sibirien keine weiteren Gesundheitsprobleme. Das haben die Behörden heute mitgeteilt. Alle 200 Personen, die mit der Frau Kontakt hatten, sind getestet worden. Die Frau soll sich durch ein zerbrochenes Reagenzglas infiziert haben. Die Pest ist eine durch Bakterien ausgelöste Infektionskrankheit, die in verschiedenen Formen auftritt. Am ansteckendsten ist die Lungenpest. Jedes dritte Kind im Kindergarten hat eine andere Erstsprache als Deutsch. In Wien sind es sogar 60%. Das zeigt der aktuelle Monitoring-Bericht zur elementaren Bildung. Familienministerin Claudia Bauer appelliert heute vor allem an die Mütter, Deutsch zu lernen. Ab sofort gibt es eine neue Plattform mit Daten und Leistungsergebnissen von Schulen. Den Anfang machen die Volksschulen. 2027 sollen dann die anderen Schulformen folgen. Es wird keine Rankings nach Leistungsdaten geben, sondern nur einen sogenannten fairen Vergleich mit ähnlichen Schulen. Bildungsminister Christoph Wiederkehr spricht von mehr Fairness und Orientierung. Die Zuversicht ist bei Manuel Feller zurückgekehrt. Nach schwierigen Monaten mit einem erneuten Bandscheibenvorfall ist der ÖSV-Star wieder ins Schneetraining eingestiegen. Die letzten Wochen und ersten Schneetage waren sehr positiv, sagt Feller heute in Altenmarkt. Ob der nunmehrige Slalom-Spezialist in Levi oder erst in Val d'Isère die WM-Saison eröffnet, ist noch offen.
2: Ja, so richtig gemütlich wird's draußen heute Abend nicht, denn neben einigen Regenschauern mischt auch der Wind kräftig mit. Besonders in Oberösterreich, Niederösterreich und Wien kann es vorübergehend sogar stürmisch werden. In der Nacht beruhigt sich zumindest der Regen langsam bei bis zu 14 Grad. Morgen braucht die Sonne noch ein bisschen länger. Am Nachmittag schaut es dann in vielen Bundesländern freundlich aus. Dazu wird es in Wien, Niederösterreich und im Burgenland ziemlich windig bei 10 bis 18 Grad. Niederösterreich, S1 in beiden Richtungen, Sperre des Tunnels Stetten wegen einer Feuerwehrübung mit lokaler Umleitung. Das Ganze dauert bis 22.30 Uhr. Steiermark, A2 Richtung Wien, kurz vor Ilz ist ein Unfall passiert, da ist nur eine Spur frei, der Stau baut sich langsam auf. A9 Richtung Linz, zwischen Tregelwang und Trieben ist ein Unfall auf der Überholspur passiert, es gibt kurzen Stau. S6 Richtung Wien, kurz vor Krieglach, ist ebenfalls ein Unfall passiert, die rechte Spur ist blockiert, bitte vorsichtig. Und Salzburg, A10 in beiden Richtungen, Sperre der Tunnelkette Werfen, sowie das Helbersberg und Tiefler Tunnels. Der Stromausfall wird in Kürze behoben sein.
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3: Und zum Sperrschluss vom Rocktoberfest haben wir heute noch einmal ganz, ganz tief gewühlt und uns nichts lumpen lassen. Metallica zum Start in die Stunde. Es ist kurz nach 8 und ich bin die Kathi, aber schlechte Nachrichten, weil ich verabschiede mich jetzt schon von dir. Morgen um 6 Uhr sind wir wieder für dich da. Mein Kollege der Michi übernimmt morgen in der Früh und um 13 Uhr hast du dann die Ehre wieder mit mir. Für Beschwerden, Kathi Stifter, schreib mir gerne. Oder auch für Komplimente, je nachdem. Ich wünsche dir auf jeden Fall einen schönen Donnerstagabend noch. Wir hören uns.

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